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2: 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Und ansonsten versuchen wir natürlich auch speziell Angebote zu schaffen. Dafür ist jetzt das Familienfest im Sommer natürlich eine tolle Möglichkeit.
1: 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Mehr dazu ab kurz nach 7 dann bei mir. 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
1: Und ich freue mich sehr und begrüße sehr, sehr herzlich heute Morgen Ute Bernhardt vom Kräuter- und Naturhof Heidesee. Guten Morgen.
2: Guten Morgen, Susanne, und guten Morgen, liebe Hörer da draußen.
1: Ja, sehr schön, aber wir wollen uns auch nach draußen begeben, nämlich auf den wunderschönen Kräuter- und Naturhof in Heidesee. Wenn man da hinkommt, dann merkt man ganz deutlich, man entschleunigt. Es ist wirklich so, man atmet mal so richtig durch, finde ich immer. Was macht diesen Ort so besonders, ja, für die Praxis, für Gesundheit mittendrin? Was macht diesen Ort so kostbar?
2: Also einmal ist es ja genau in der Ortsmitte gelegen und es ist natürlich dieses Grundstück sehr, sehr schmal gehalten, 20 Meter Breite nur. Aber dadurch bieten wir einfach mal eine ganz andere Perspektive. Wir haben ganz viele Bäume, ganz viel Grün und das ist wirklich schon das Erste, was man hat. Ankommen im Grünen und dann in die ganzen Bereiche reingehen, ja, in die unterschiedlichen Themen. Und wir haben da natürlich unseren Hofladen in der Mitte und das Gute kommt zum Schluss, da haben wir dann unsere Tongrube noch, unseren Karpfenteich, wie er auch genannt wird, und da ist dann auch die Praxis, ja, also eingebettet im Grünen in der Natur mit Vogelzwitschern und die Entschleunigung generell.
1: Ist das so ein Ort, der entdeckt werden will?
2: Ich glaube schon. Er wird sehr, sehr viel entdeckt. Ich sage mal, wir gehen ja natürlich auch in die Werbung rein, dass wir das über die TMB Marketing Berlin-Brandenburg-Geschichte, und wenn wir unsere Besucher fragen, wo kommen sie denn her, dann sehen wir schon diese Einzugsgebiete sehr, sehr großflächig. Und das freut uns natürlich immer, immer wieder.
1: Sind Besucherinnen und Besucher überrascht? Also wenn sie kommen und sagen, oh, das hatte ich mir aber jetzt nicht so vorgestellt oder das fächert sich hier so auf?
2: Überrascht immer im positiven Sinne, weil jeder hat ja so seine Vorstellung von irgendetwas. Und Kräuter und Natur hört sich jetzt erstmal an, vielleicht dort gibt es Beete, da ist Plantagen, da ist alles. Und bei uns ist alles mittendrin und überall, ja. Also das sind Schutzgebiete für die Tiere, da wo wirklich keiner rein kann. Dann die unterschiedlichen Bereiche von Obstgehölzwiese, von Stachel- und Dorngarten, dann den Heilgarten. Also es ist wirklich so viel zu entdecken und der Weg ist weit bis nach hinten zum See.
1: Fällt es trotzdem so beim ersten Besuch auch schwer, sich auf das so einzulassen? Also ich meine, Natur begeistert und beeindruckt ja immer, aber ich glaube gerade in dieser Welt, wo wir wirklich ja durch diese ganzen alleine akustischen Einflüsse, ne, ich rede jetzt gar nicht von Straßen, ich rede aber auch von Handy, von Kommunikation, das ist ja ganz viel immer um uns herum. Ist es manchmal schwer für Leute erstmal in dieser Ruhe der Natur anzukommen?
2: Nein. Ach. Überhaupt nicht.
1: Okay.
2: Weil sofern natürlich, sage ich mal, wir unseren Hof geöffnet haben, dann sind wir natürlich präsent oder ich präsent, um zu begrüßen. Und das ist, glaube ich, schon das Willkommen heißen für die Gäste generell. Willkommen und nicht, ich gehe in einen Park, ich gehe dorthin, ich schaue mir etwas an. Hey, ich bin da wirklich willkommen und gut aufgehoben. Und dann sage ich immer, Sie dürfen ganz alleine gucken und ich bin gern für Sie da. Und so kommt man dann über viele Themen einfach ins Gespräch und das ist schon erstmal das erste Ankommen und ach, wie schön.
1: Ja. Ist bestimmt auch spannend, weil jeder ja auch was anderes erstmal sieht oder wahrnimmt oder entdeckt wahrscheinlich bei dieser Erstbegegnung, ne?
2: Genau, also das ist ja, jeder guckt erstmal auch an unsere Übersichtstafel, was wir denn eigentlich alles zu bieten haben. Ja. Und das sind ja wirklich breit gefächerte Geschichten, wie ich anfangs schon sagte, der Hofladen mit unseren eigenen Produkten, die wir wirklich alleine herstellen. Hofladen hat, denkt man so manchmal regional, kommen irgendwelche Produkte von Anbietern rein. Nein, es ist alles unsere eigene Marke, ja. Und dann sind natürlich die Pflanzen da. Und ich spreche für die Pflanzen immer ganz, ganz laut, für die ganzen vielen Heilkräuter. Und das ist, glaube ich, das Schöne, dass die Leute dann einen ganz anderen Bezug bekommen und sagen, aha, das wusste ich ja noch gar nicht. Und wenn die mit dem Effekt einfach mal wieder weitergehen, die fühlen sich einfach aufgehoben und die müssen einfach so entschleunigen. Das geht gar nicht anders.
1: Und dann wollen wir mal zum Herzstück, zur Praxis. Was ist das genau für eine Praxis? Also was wird da angeboten?
2: Also in der Praxis habe ich natürlich ganz viele Angebote drin. Wir haben die Klangschalentherapie, wir haben Massagetechniken unterschiedlichster Art, sage ich mal, Schmerztherapie, Atemtherapie und natürlich alles mit unseren eigenen Kräuterölen, dass wir dort immer wieder diesen Bezug mit reinbekommen. aber auch, sage ich mal, Genogrammarbeit. Also, woher kommt eine Krankheit? Wo gibt es Ursachen, Möglichkeiten? Das ist so eine Brandweite und es baut sich auf über die Jahre mit den Themen und da kann man das gar nicht trennen. Und das ist das Schöne, es soll nicht getrennt werden.
1: Ich würde sagen, da machen wir gleich mehr neugierig über das, was es da alles zu entdecken und zu erleben gibt. Zusammen mit Ute Bernhard vom Kräuter Naturhof Heidesee. Sie ist heute mein Gast bei Radio SKW.
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1: Und ich freue mich sehr, mein Gast heute Morgen ist Ute Bernhard vom Kräuter- und Naturhof Heidersee. Nochmal willkommen.
2: Hallo.
1: Was ich sehr schön finde, der Ansatz ist so ein Verbinden aus körperlicher, geistiger Gesundheit. Wie darf man sich eigentlich immer so von außen so ein ganzheitliches Konzept vorstellen? Ich glaube, das ist so ein bisschen, das ist so schwer zu erklären, aber vielleicht können wir uns das mal ein bisschen versuchen vorzustellen.
2: Schwer zu erklären, glaube ich. Es vieles nicht, wenn man es versteht. Ich mache das ja auch immer mit vielen, vielen Beispielen, wenn natürlich meine Hilfesuchenden kommen. Ich mag dieses Wort nicht Kranke unbedingt, das ist in der westlichen Geschichte. Ich mag halt die traditionelle chinesische Medizin, weil die den Menschen als Ganzes sieht. Ja, und das sind natürlich auch immer die Dinge, wenn ein Hilfesuchender zu mir kommt, dann ist das Erstgespräch das Wichtigste. Mhm. Ja, also das Zuhören, das Verstandenwerden und natürlich das Vertrauen. Das sind die ganz wichtigen Impulse für mich. Und da muss ich auch, wenn ich gern spreche, mal wirklich zuhören, um wirklich dann einen Fahrplan irgendwo zu entwickeln, eine Richtung und Möglichkeiten vorzuschlagen. Dass man da wirklich das konzeptionell erfasst, was derjenige braucht. Hm.
1: Kommen die Hilfesuchenden häufig so, wenn sie, sagen wir mal, in der klassischen Medizin nicht weitergekommen sind? Oder wie ist eigentlich so ein Anlaufpunkt, dass man sagt, jetzt lande ich beim Kräuter Naturhof Heidersee?
2: Genau, das sind halt wirklich so, dass man sagt, okay, die Medizin kann mir jetzt teilweise nicht mehr helfen. Oder auch, ich suche einfach mal nach Alternativen, also mich umschauen, einfach miteinander vergleichen. Das ist immer das Wichtige dabei, ja, damit man abwägen kann, was würde mir denn jetzt gut oder was gibt es für Möglichkeiten, was gibt es noch für andere Möglichkeiten für mich.
1: Mhm. Mhm. Wie kam es überhaupt zu der Idee, diesen Kräuter- und Naturhof ins Leben zu rufen? War das eine eigene Geschichte oder war der Ort einfach da oder wie entstand das?
2: Der Ort war natürlich schon da, sage ich mal. Ja, also die Energie und die ganze Vorgeschichte, da könnten wir jetzt stundenlang reden, was da eigentlich schon hinterher war. Aber die Vorgeschichte war, dass ich selbst an Burnout erkrankt bin. Und ich sage immer so, dass so salopp mein erster Auffahrunfall war halt der schlimmste, weil man nicht wusste, wo geht die Reise hin. Und da war die Natur natürlich für mich die Kraftspenderin. Ja. Und dadurch bin ich dann zu meiner Ausbildung als Kräuterpädagogin gekommen, habe dann noch die Ausbildung bei Peter Wohlleben in der Eifel gemacht, dem tollen Buchautor über die Bäume noch, weil Kräuter sind nicht immer da. Und als Buckel die Hexe nur nach unten schauen. Nein, das geht gar nicht. Ne? Und so kamen immer wieder Themen dazu und dann auch traditionelle chinesische Medizin, aber mit den europäischen Kräutern. Wir haben halt alles da. Mhm. Und auch in einem Garten ist alles da. Und das ist wirklich, ich habe es vor der Haustür, es liegt mir zu Füßen sozusagen, mein ganzes Umfeld. Und alle wollen einfach nur gehört werden von der Stimme, die Bäume, die Pflanzen, und da kann man gut mitarbeiten.
1: Das heißt, das entwickelt sich tatsächlich dann auch so wirklich auf, als ich versuche mir das so vorzustellen, ne? Erst wenn man in so einem Gartenbereich dann anfängt, dass man sagt, es gibt ja noch viel, viel mehr dabei, ne?
2: Es gibt viel, viel mehr, ja, also es sind ja einfach auch diese Licht- und Schattenpflanzen und Licht- und Schattenmenschen, sage ich mal. Also man kann alles vergleichen mit der Resilienz und es geht ja auch um Prävention. Also wir müssen ja nicht immer erst kommen, wenn es zu spät ist. Also wir können ja auch schon leichter manchmal vorher abbremsen. Und das ist einfach mal meine Geschichte. Sehr viele persönliche Dinge an Symptomen, denen ich auf den Grund gehen wollte. Weil ich sage immer, es gibt natürlich die medizinische Erklärung, aber es gibt natürlich auch die Entstehung viel in unserem Gehirn einfach mal. Mhm. Ja. Und das sind die geistigen Geschichten, wo ich sage, die Ursache sind wir selber. Wir haben natürlich viele Gene, wir haben viele Impulse von außen. Die Zeitfaktoren, was du jetzt schon sagtest, einfach mal, es sind ja Einflüsse von überall, die auf uns einwirken. Und wie können wir damit umgehen? Und wie kann die Natur oder auch, sage ich mal, Berührung, Massagen, also das sind auch ganz, ganz wichtige Geschichten. Auch Klang, Resonanzen, ne? Also nicht nur die tollen Radiowellen, die einfach mal ins Ohr kommen, sondern dass man wirklich unterschiedlich mit unterschiedlichen Methoden und Techniken arbeiten kann, um zum Ziel zu kommen.
1: Hast du so eine Geschichte von deinen Hilfesuchenden, die dich da besonders mal berührt oder bewegt hat?
2: Oh, es gibt da, ich sag mal, man muss ja mal sehr vorsichtig sein, wenn man da Geschichten erzählt, ja. Aber es gab mal, kann ich das jetzt so persönlich sagen, eine Dame, die hatte mir ihr Thema geschildert und sie kam in die Praxis und sagte, es ist das Thema Mann. Ja, und dann sind wir wirklich in diese andere Generationsgeschichten reingegangen, dass es gar nicht ihr Thema war. Und dann kommen die Tränen. Also das kommt wirklich sehr viel, wenn ich dann auch mit Massagen, mit ätherischen Ölen und diesen Dingen arbeite. Und wenn das gelöst wird, ich freue mich immer, wenn die Leute heulen. Also wenn ich dich zum Heulen bringe, zum Weinen, dann habe ich das Gefühl, ich habe diesen Knackpunkt erreicht einfach mal. Ja? Oder wirklich durch dieses nur sprechen, zuhören, machen, das sind halt wirklich meine Wohlfühlgeschichten, wo ich sage, ich weiß nie, was der Tag mir bringt, ich weiß nie, was die Sitzung, was die Stunde mir mit dem Hilfesuchenden einfach mal bringt. Aber wenn der einfach dankbar sagt oder mich auch dann hinterher nach 14 Tagen wieder auf und sagt, ich brauche Nachschub oder das hat mir geholfen oder mit dem Cremedöschen ankommt und sagt, das habe ich mal vor 4 Jahren gekauft, man kann es nicht mehr lesen, aber es hat mir geholfen. Das sind so meine herzöffner Geschichten.
1: Das heißt wirklich, wenn so Blockaden sich lösen, dann kommt man erst wahrscheinlich so an den Kern oder das Innere dessen, was
2: das ist so. Das war wirklich sagen, wir haben den Kernpunkt nicht nur vom Organischen, vom Körperlichen her geschafft. Da können wir, sage ich mal, Therapien, Massagen, alles anbieten, sage ich mal. Aber das Geistige, das hinterher wirklich da zu erfassen und dann hinterher an Beispielen in der Natur zu erklären, an Bäumen. Warum müssen die aushalten? Ich sage mal, wir Menschen sollten lieber Bäume oder im Baumverhalten denken, weil die müssen aushalten und wir rennen einfach zu schnell weg, ne? Oder suchen nach Lösungen. Und das Problem liegt ja manchmal gar nicht im Magen, sondern es liegt einfach in der Lunge, weil da gar nicht mehr der Atem mir entgegengebracht wird. Ich so viel kaltem Atem von da draußen bekomme, mir entgegengebracht wird aus dem Leben. Und da kommen manchmal so unterschiedliche Sachen, wo jetzt der Hilfesuchende einfach mal sagt, diesen Zusammenhang hätte ich nie so verstanden oder so hat noch nie jemand mit mir gesprochen.
1: Und zugehört.
2: Und zugehört. Mhm. Und das ist ja das Wichtige, ne? Das und, Zuhören.
1: Ja, wirklich. Und das mache ich sehr, sehr gern und auch gleich weiter zusammen mit Ute Bernhardt vom Naturhof und Kräuterhof in Heidesee. Wir unterhalten uns gleich mal hier bei Radio SKW.

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1: Und ich freue mich sehr, mein Gast heute Morgen ist Ute Bernhard vom Kräuter- und Naturhof Heidesee. Nochmal herzlich willkommen bei mir.
2: Hallo Susanne und liebe Zuhörer da draußen.
1: Ja, wie schön, das war auch, glaube ich, ganz passend mit dem Glockenschlag eben, ne? Das war so ein bisschen schon in Annäherung an das, was wir hier so besprechen heute, denn wir wollen mal ein bisschen genauer hinschauen, was da eigentlich passiert so in der Praxis. Wie funktioniert dieses, ich glaube, man kann es sich natürlich immer nur so versuchen vorzustellen, aber wie sehen die Anwendungen aus? Was macht ihr, was bietet ihr eigentlich erstmal so ganz formal und klassisch an?
2: Klassisch hört sich jetzt immer erstmal, als ob man in eine Physiotherapie gehen würde und dann Patient legt sich rauf, fertig. Nein, also bei uns sind es auch natürlich die Momente. Es ist mit Duftölen schon der Raum alleine. Allein der Raum, wenn man reinkommt, ist schon sehr viel Holz. Es ist Arbeiten, es ist die Wohlfühlatmosphäre und das erste Ankommen. Das ist wichtig, ja, dass der Hilfesuchende sich natürlich aufgehoben fühlt. Und dann kommen halt diese speziellen Fragen, die wir im Erstgespräch erstmal klären können müssen. Und dann bieten wir natürlich unterschiedliche Dinge an. Ja, also, das sind zum Beispiel Klangmassagen, ganz toll auf dem Rücken gespielt. Ja, also es gibt unterschiedliche Methoden der Klangtherapie, aber das ist wirklich, jede Schale hat eine andere Frequenz, eine andere Ausstrahlung und das kann über den Rücken, da wo die meisten Nerven lang liegen, über die Wirbelsäule gut platziert werden, über die Beine zum Ausstreichen, dass also Blockaden weggehen, dass Energie aber auch reingegeben werden kann. Also alles das, was derjenige sich wünscht, was er möchte. Es sind auch immer diese 3W-Fragen, die wir haben. Was möchtest du erreichen und nicht, wie geht es dir? Da kommt, würde eine Standardfrage, eine Antwort kommen, aber es wäre, glaube ich, nicht das Authentische, was ich spüre, ja, also das sind natürlich immer die Sachen. Und dann gibt es halt wirklich auch diese ganz normalen Massagen, die Fußzonenreflexmassagen, die auch sehr angenehm empfunden werden, weil da merken die halt, zack, oh, es zieht ja ganz woanders. Oder ich liebe es natürlich an den Füßen und da sehe ich schon die Themen in den Füßen liegen. Ja, und das ist ja auch manchmal so die spannende Reise mit den Besuchern dann einfach mal ins Gespräch zu kommen, auch darüber. Gibt es da ein Problem, zum Beispiel in der Wirbelsäule am Ellenbogen, hatten Sie da eine Operation oder gab es da einen Bruch? Also alles, das kann man wirklich spüren, sage ich mal, über den Klang. Das würde anders derjenige hören, der das bekommt hinterher. Aber auch ich, wenn ich dann einfach mit meinen Händen über den ganzen Körper gehe oder auch die Akupressur, das ist auch so mein neues Lieblingsthema geworden, um zu sagen, wir gehen erstmal mit der Akupressur mit dem Stift ran. Na, dann sage ich mal, das dürfen die Heilpraktiker machen. Ich mache es einfach mit der Art von Kugelschreiber. So könnte man das jetzt im Radio rüberbringen. Und wenn die dann sagen, diejenigen, da wird es warm, da tut es weh, dann sage ich, dann haben wir alles erreicht.
1: Ne? Okay.
2: Also, und das sind die tollen Aha-Effekte, die derjenige gleich spürt und mitnimmt. Und dadurch kommt man natürlich in die andere Kommunikation und das verstanden werden, die weiß genau, wo sie ansetzen muss.
1: Und auch mit großem Aha-Effekt, wenn man dann weiß, oha, wo hat sie das jetzt her? Ne?
2: Ja.
1: Und entdeckt.
2: Aha ist immer das Wichtige. Und das ist natürlich das Geistige, dass es hier oben im Gehirn ankommt, was das macht. Also nicht nur die Symptomatik, der Fuß zieht nach, der Rücken tut weh.
1: Ja.
2: Und wenn ich eigentlich das Verständnis bringe und sage, der Rücken tut weh, vielleicht hast du aber ein Problem mit der Blase. Das muss jetzt nicht die Blase an sich, dass wir da eine Blasenentzündung haben, oft auf die Toilette gehen, sondern dass wir sagen, wir können nicht loslassen. Wo kannst du nicht loslassen? Also ganz, ganz anders auch über die Meridiane reingehen,

0: Also auch wieder die chinesische Medizin, und das ist meine Wow. Und ja, wenn man mich sehen würde, würden die Augen leuchten.
1: Das würdet tun sie ihr aber, das hallo. Wie oft sollte man denn dann dich besuchen, zu euch kommen, damit man sagt, also ich glaube schon, wenn du das so erzählst, dann ist das ja wirklich so ein Ersteffekt, der, glaube ich, ganz beeindruckend ist, aber damit man sagt, ja, damit das vielleicht wirklich bei einer Erkrankung dann auch einen heilsamen Effekt oder Wirkung hat.
0: Das ist immer unterschiedlich, wie schwer der Grad hinterher auch ist, ne? Ja. Also in welchem Zustand derjenige zu uns kommt, das ist natürlich immer wieder die Entscheidungsphase, und man kann es empfehlen, also bei manchen Sachen, wo man sagen würde, Akupressur kommen, das dauert jetzt vielleicht nicht so lange wie eine Massagegeschichte. Da können wir einfach mal zweimal die Woche 30 Minuten machen, um erstmal diese Beschwerden zu machen. Dann könnte ich dir einen Tee mitgeben, eine Teemischung. Dann kannst du zu Hause arbeiten, bekommst noch Übung zu Hause mit. Und das ist natürlich wichtig, dass ich auch immer denjenigen Werkzeug mit nach Hause gebe und nicht einfach nur sage, herkommen und diesen Charakter haben. Aber dass man sonst sagt, wenn diese Regelmäßigkeit da ist, also ein Problem, zweimal, wenn es akut ist, dann hinterher vielleicht wöchentlich, und dann kann man das ähnlich schleichen wie in anderen Bedingungen. Und ich sage einfach, das Telefon ist da, wenn die Beschwerden zurückkommen oder ein Ereignis einfach mal dich so getriggert hat, dann ist es einfach immer möglich.
1: Kannst du Hilfesuchen auch wieder gut gehen lassen?
0: Ja, inzwischen schon. Also zum Anfang war das natürlich immer auch so eine Herzgeschichte. Ja, man hat viele Dinge selber miterlebt, in dem 60-jährigen Leben sozusagen, ja. Und von daher ist es für mich jetzt aber die Geschichte, ich möchte sie gut versorgt nach Hause schicken, ja, und nicht mir ihre Geschichten noch so zu Gemüte ziehen. Das würde mich dann hinterher vielleicht auch irgendwann triggern. Ich möchte mehr das Leuchten da sehen und auch sagen, ich schicke dich mit gutem Gewissen dort wieder hin und wir sehen uns wieder. Und das freut mich dann immer.
1: Und wir hören uns gleich wieder. Ich würde sagen, wir sprechen gleich nochmal miteinander. Ute Bernhard vom Kräuter- und Naturhof Heidesee ist heute mein Gast bei Radio SKW.

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1: Und leider für ein letztes Mal für heute zumindest Ute Bernhard vom Kräuter und Natur auf Heidesee im Gespräch. Wir haben ganz viel schon erfahren. Du hast uns an diesen wunderbaren Ort mitgenommen. Was ich ja immer spannend finde, beziehungsweise auch wahrscheinlich eine Herausforderung ist, wie nehme ich das denn dann mit in mein Leben wieder, in den Alltag, in das, was da draußen so wild und um mich herum tobt. Kann man das?
2: Das kann man. Es ist natürlich wie alles, man muss es lernen. Man muss es wollen, die Veränderung. Und man muss sich einfach diese Auszeit nehmen. Also diesen kleinen Kalender für sich innerlich mit reinbringen und sagen, ich nehme jetzt diese Auszeit. Ich mache jetzt diese Übung, die mir mit an die Hand gegeben worden ist. Ich trinke meinen Tee, der mir empfohlen wurde und für mich zusammengestellt worden ist, in Ruhe. Ich genieße das. Und das ist schon das Entschleunigen. Und da kann man wirklich die Augen schließen. Und wer den Ort kennt, der kann sich da also, glaube ich, sehr schnell wieder reinversetzen, um zu sagen, ich sitze an der Bank am Karpfenteich. Da tat es mir gut. Ich habe dort den Fischreiher gesehen. Das ist auch immer die Symbolik, in die Tiefe gehen. Man kann das wirklich lernen. Und das sind natürlich alles Lernprozesse. Wenn wir was verändern wollen, dann müssen wir halt dranbleiben.
1: Und das Schöne ist, ich muss das ja nicht alleine machen, ne? Also man kann das ja mit jemandem teilen.
2: Man kann das mit jemandem teilen. Aha. Man kann das natürlich auch anderen hinterher, seinem Umfeld selber mitbringen, sage ich mal, mit nach Hause. Dass ich also auch da in der Konstellation, in dem entweder Arbeitsumfeld oder auch im privaten Umfeld etwas ändert, damit man diese Botschaft mit reinnimmt. Mhm. Und das war auch, sage ich mal, eine Geschichte. Ich plaudere jetzt wieder über meine Besucher. Aber es war ein Ehepaar, das zur Fußzonenreflexmassage kam. Und wir sprachen hinterher, wir machen eigentlich Gesprächstherapie und Fußzonenreflexmassage. Und sie ging mit einem ganz anderen Aha-Effekt nach Hause. Und haben gesagt, wunderbar, das machen wir jetzt einfach mal. Also aus der Fußreflexmassage oder eine ganz andere Geschichte. Und dann ist es, glaube ich, die Sache, dass man das zu Hause umsetzen möchte. Und wenn man dann dran bleibt, dann ist das wichtig, ne?
1: Genau, und das ist, finde ich, aber auch ein sehr schöner Aspekt, dass man eben zusammen das machen kann, ne? Als Paar oder mit einer Freundin kann ich sagen, komm, wir stellen uns mal gemeinsam da so auf und gucken, was das mit uns macht.
2: Ja, also da gibt es ja auch noch so ein anderes Angebot, die nennt sich die Zeit zu zweit. Ja, das geht 2,5 Stunden. Anna, mir ist es immer wichtig, sage ich mal, weil wir wirklich schon nicht einfach nur in den Streichel zugehen, wie ich das immer nenne, sondern schon in die therapeutischen Anwendungen. Das ist mir mal wirklich wichtig, dass wir jetzt also nicht sagen, wir gehen jetzt irgendwie in den Wellness-Tempel, auch wenn Wellness in dem Sinne der Fokus bei dieser Geschichte ist, Zeit zu zweit, wo also wirklich 2,5 Stunden so schnell vergehen. Man bekommt eine Geschichte vorgelesen, kommt dann wieder zur Ruhe, dann bekommt einer den Klang, sage ich mal, über den Körper gespielt, der andere bekommt bei mir eine Massage der Wahl, dann ist wieder eine Ruhepause, dann wird wieder gewechselt. Also man bekommt 3-mal Klang über die Ohren. Also alleine das ist schon eine Wohlfühlfrequenz, die der Körper mitnimmt. Und ich sage immer liebevoll, wenn wir ein Foto vorher machen würden von denjenigen, die das buchen, egal ob das jetzt Mutter, Tochter, Vater, Männer oder ähnlich, hinterher mit der Freundin ist, einfach mal sagen, ich brauche jetzt mal eine Zeit zum Abhängen, Faultier sein. Und dann schaue ich einfach in die Gesichter danach und sehe, okay, nicht mehr ansprechen heute. Da ist wirklich so dieses entspannte Lächeln und also wirklich, es ist alles aus dem Gesicht von Anspannung raus. Und das ist auch so ein Gefühl, wenn ich sage, wie bei den anderen Geschichten, wenn jemand weint oder Aha sagt oder irgendwelche anderen Äußerungen macht, ich habe den getroffen und dann habe ich dann mein Ziel erreicht. Und das ist das Wichtigste, mein Ziel erreichen.
1: Ich würde mich gerne noch länger mit dir unterhalten und ich glaube, wir haben einfach ganz unfassbar neugierig machen dürfen auf diesen wunderbaren Ort. Ganz kurz, kleinen Schluck trinken vielleicht mal, weil wir reden ja sehr viel hier heute. Aber für alle, die sagen, ich kann mir das sehr gut vorstellen, mal für mich oder ich nehme wirklich mal meinen Partner, meine Partnerin mit, Freundin. Wie kann man euch kontaktieren? Wie findet man euch? Wie darf man sagen, da bin ich? Hallo.
2: Also finden tut man uns natürlich ganz einfach über Kräuter- und Naturhof Heidesee im Netz. Da sind wir also schon ganz gut oben mit dran. Und dann ist auch unsere Internetadresse www.kräuterundnaturhof.de. Und Kräuter wird ausnahmsweise wirklich mit Ä geschrieben und nicht mit dem Umlaut.
1: Ja. Oh, wie toll. Dann ist es ja noch
2: einfach. Also da sind einfach die Augen und die Öhrchen einfach oben drauf auf dem A.
1: Sehr gut. Genau. Ja. Also es tut mir leid, dass wir leider an dieser Stelle schon das Gespräch hier heute beenden müssen, aber wie immer war es ein wirklich sehr erfülltes, ein tolles Zusammentreffen. Vielen, vielen Dank für den Besuch heute bei mir im Studio.
2: Ich danke dir, dass ich hier sein durfte und diese tolle Atmosphäre einfach mal ganz anders genießen durfte und natürlich viele Ohren erreicht habe und viele Besucher einfach zu uns wiederkommen, und das freut uns.
1: Genau, und das werden wir nämlich noch vertiefen mit Ute Bernhard vom Kräuter- und Naturhof Heidesee, die mein Gast war, denn das ganze Gespräch gibt es natürlich bei uns zum Nachhören unter radio-skw.de und auch unserem Spotify-Account. Vielen Dank für das Gespräch.

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1: Und damit geht es hinein ins lange Pfingstwochenende. 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
2: 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Dafür ist jetzt das Familienfest im Sommer natürlich eine tolle Möglichkeit.
1: Und damit geht es hinein ins lange Pfingstwochenende.

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1: Bei mir zu Gast war Farina Runge vom Familienbeirat der Stadt Wildau. Ist es denn so, dass die Kinder und auch die Jugendlichen in den Familienbeirat mal auch kommen können und sagen, das sind unsere Themen?
2: Das hoffe ich sehr. Also wir versuchen ja schon mit den Schulen und auch mit den Kitas in Kontakt zu treten und freuen uns auch über jeden Vorschlag, dass wir mal eingeladen werden zu bestimmten Veranstaltungen und vielleicht auch bestimmte Zusammenarbeit mit Schule, Kita, Kindergarten, Sportvereinen entstehen, wo wir einfach mal mit reingehen können, zuhören können. Und ansonsten versuchen wir natürlich auch speziell Angebote zu schaffen. Dafür ist jetzt das Familienfest im Sommer natürlich eine tolle Möglichkeit.
1: Und damit geht es hinein ins lange Pfingstwochenende. Am Dienstag möchte ich Ihnen die amtierende Burgschreiberin zu Besko vorstellen, Lu Ling Wan. Sie wird bis zum 31. Mai noch auf der Burg residieren und ich habe sie auf der Burg getroffen. Mehr dazu ab kurz nach 7 dann bei mir. Aber jetzt erstmal ein schönes, erholsames, langes Pfingstwochenende.
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